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1: US-Präsident Donald Trump will die Zölle auf Autos und Lastwagen aus der EU ab nächster Woche auf 25% erhöhen. In einem Post auf der Plattform Truth Social begründet er das heute mit dem Vorwurf, dass sich die EU nicht an das vereinbarte Handelsabkommen halte. Die EU hat Gegenmaßnahmen angekündigt. Ab dem nächsten Schuljahr gilt in Österreich ein Kopftuchverbot für Mädchen unter 14 Jahren. Lehrerinnen und Lehrer sind dann verpflichtet, Verstöße unverzüglich zu melden. An den Schulen gibt es schon jetzt große Sorge vor dem Herbst, wenn die Regelung scharf gestellt wird, berichtet Lehrervertreter Paul Kimberger. Es sei unklar, ob die Behörden hinter den Lehrkräften stehen werden. Bei der nächsten Oscarverleihung im März gibt es neue Regeln. Größere Veränderungen gibt es in der Kategorie internationaler Spielfilm. Zusätzlich zu den offiziellen Einreichungen der Länder können jetzt auch fremdsprachige Filme nominiert werden, die einen wichtigen Festivalpreis gewonnen haben. Außerdem können Schauspielerinnen und Schauspieler künftig für mehr als eine Rolle nominiert werden. In der Formel 1 hat sich Weltmeister Lando Norris die Pole Position für den heutigen Sprint in Miami gesichert. Der McLaren-Pilot startet um 18 Uhr vor dem Mercedes-Fahrer Kimi Antonelli und seinem Teamkollegen Oscar Piastri.
2: Guten Morgen, das ist der Blick aufs Wetter und jetzt noch ein bisschen frisch zum Aufstehen, aber die nächsten Stunden werden dann schon viel feiner. Es wird ein toller Tag, warm wird's bis zu 25 Grad und ganz viel Sonne. Der Sonntagmorgen, nochmal eine Spur wärmer zum Nachmittag hin, da gibt's dann 29 Grad und am Abend dann vereinzelt Schauer, vor allem im Westen. Der Blick auf Österreichs Straßen und da ist was los am großen deutschen Eck. Auf der A93 Richtung Kufstein zwischen Brandenburg und Oberaudorf dauert es aktuell 15 Minuten länger. Sonst läuft's. Gute Fahrt.
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1: US-Präsident Donald Trump erklärt die Kämpfe im Iran für beendet. In einem Brief an den Kongress schreibt er, dass es seit dem 7. April keine Gefechte mehr gegeben habe. Trump hätte theoretisch nur noch bis zum Wochenende Zeit gehabt, den Krieg ohne Zustimmung des Parlaments zu führen. Die SPÖ drängt heute auf Maßnahmen zur Absicherung der Wasserversorgung. Nach dem trockensten Frühjahr seit Messbeginn fordert die Umweltsprecherin Julia Herr den Ausbau der Trinkwasserangebote und ein zentrales Wasserentnahmeregister. Damit könne man im Falle einer Versorgungskrise besser planen und steuern. In der Formel 1 hat sich Weltmeister Lando Norris die Pole Position für den heutigen Sprint in Miami gesichert. Der McLaren-Pilot startet um 18 Uhr vor dem Mercedes-Fahrer Kimi Antonelli und seinem Teamkollegen Oscar Piastri. Bei der nächsten Oscar-Verleihung im März gibt es neue Regeln. Größere Veränderungen gibt es in der Kategorie internationaler Spielfilm. Zusätzlich zu den offiziellen Einreichungen der Länder können jetzt auch fremdsprachige Filme nominiert werden, die einen wichtigen Festivalpreis gewonnen haben. Außerdem können Schauspielerinnen und Schauspieler künftig für mehr als eine Rolle nominiert werden.
2: Schönen guten Morgen, das ist der Blick aufs Wetter und das wird ein richtig feiner Tag heute, bis zu 25 Grad und ganz viel Sonne. Morgen am Sonntag sogar nochmal eine Spur wärmer, 29 Grad plus, aber Achtung, am Abend dann einzelne Schauer, vor allem im Westen. Der Blick auf Österreichs Straßen und da ist nichts los, gute Fahrt.
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1: Der Iran zeigt sich verhandlungsbereit für ein Ende des Krieges mit den USA. Allerdings stellt der iranische Außenminister dafür Bedingungen. Die USA sollen ihre übertriebenen Forderungen, die bedrohliche Rhetorik und die provokativen Handlungen ändern, heißt es. US-Präsident Donald Trump hat ja gestern die Kampfhandlungen im Iran in einem Brief an den US-Kongress für beendet erklärt. Vizekanzler und Medienminister Andreas Babler will den ORF-Reformprozess früher als geplant starten. Schon im August sollen bei Formaten mit Publikumsbeteiligung Meinungen und Reformvorschläge eingeholt werden. Im September ist dann ein Zukunftsforum mit Expertinnen und Experten geplant. Babler kündigt an, dass es unter anderem um eine Gremienreform und Maßnahmen bei Spitzengehältern gehen soll. Ab dem nächsten Schuljahr gilt in Österreich ein Kopftuchverbot für Mädchen unter 14 Jahren. Lehrerinnen und Lehrer sind dann verpflichtet, Verstöße unverzüglich zu melden. An den Schulen gibt es schon jetzt große Sorge vor dem Herbst, wenn die Regelung scharf gestellt wird, berichtet Lehrervertreter Paul Kimberger. Es sei unklar, ob die Behörden hinter den Lehrkräften stehen werden. Der Iran kritisiert die FIFA und stellt Bedingungen für die Teilnahme an der Fußball-WM. Der iranische Verbandschef sagt, die FIFA sei zu schwach und lasse sich von der Politik einschüchtern. Der Iran wolle unter anderem sicherstellen, dass es bei den Spielen keine politischen Kommentare gegen das Team oder den Verband gebe. Das iranische Team hat sich ja eigentlich qualifiziert und soll am 15. Juni gegen Neuseeland in die WM starten.
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3: Guten Morgen, das ist der Blick aufs Wetter und da geht sich auf jeden Fall schon Frühstücken auf der Terrasse aus in der Sonne. Es ist echt angenehm heute. Es wird auch noch richtig warm, teilweise sogar bis zu 27 Grad geht sich aus mit ganz viel Sonne. Der Sonntag nochmal eine Spur wärmer. Zum Nachmittag hin gibt es sogar 29 Grad morgen. Aber Achtung, am Abend im Westen dann einzelne Schauer möglich. Der Blick auf Österreichs Straßen und da ist nichts los. Gute Fahrt!
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4: Sanft geweckt werden, das kannst du dir bei uns schön abschminken. Wir geben immer Vollgas, auch an einem Samstagvormittag. Für alle, die heute auch vielleicht mal arbeiten gehen müssen, sorry, da müsst ihr durch, aber besser von der Hand geht's mit Alternative Rock'n'Pop, serviert von diesen Jungs.
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1: Der Iran zeigt sich verhandlungsbereit für ein Ende des Krieges mit den USA. Allerdings stellt der iranische Außenminister dafür Bedingungen. Die USA sollen ihre übertriebenen Forderungen, die bedrohliche Rhetorik und die provokativen Handlungen ändern, heißt es. US-Präsident Donald Trump hat ja gestern die Kampfhandlungen im Iran in einem Brief an den US-Kongress für beendet erklärt. Vizekanzler und Medienminister Andreas Babler will den ORF-Reformprozess früher als geplant starten. Schon im August sollen bei Formaten mit Publikumsbeteiligung Meinungen und Reformvorschläge eingeholt werden. Im September ist dann ein Zukunftsforum mit Expertinnen und Experten geplant. Babler kündigt an, dass es unter anderem um eine Gremienreform und Maßnahmen bei Spitzengehältern gehen soll. Der Iran kritisiert die FIFA und stellt Bedingungen für die Teilnahme an der Fußball-WM. Der iranische Verbandschef sagt, die FIFA sei zu schwach und lasse sich von der Politik einschüchtern. Der Iran wolle unter anderem sicherstellen, dass es bei den Spielen keine politischen Kommentare gegen das Team oder den Verband gebe. Das iranische Team hat sich ja eigentlich qualifiziert und soll am 15. Juni gegen Neuseeland in die WM starten. Die Zahl der Ein-Personen-Unternehmen ist im letzten Jahr gestiegen. Laut Wirtschaftskammer gibt es Ende 2025 über 370.000 EPU. Das sind fast 4% mehr als im Jahr zuvor. 3 von 4 Einzelunternehmerinnen oder Unternehmern sind hauptberuflich selbstständig.
2: Guten Morgen am Samstag und das wird ein feiner Samstag heute. Es wird nämlich richtig warm, 25 Grad plus gehen sich aus, teilweise sogar 27 mit ganz viel Sonne und blauem Himmel. Und auch morgen der Sonntag wird super warm, fast schon sommerlich, 29 Grad gehen sich da aus. Einzelne Schauer kommen dann am Abend dazu, vor allem im Westen, aber es bleibt mild. Der Blick auf Österreichs Straßen und da tut sich was in der Steiermark auf der Zufahrt über die Spielfelderstraße. Dauert es von Zeltweg Ost bis Flatscher gute 20 Minuten länger. Sonst schaut's aber gut aus. Gute Fahrt!
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3: 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Auch wenn du dich vielleicht für einen eigenen TikTok-Account so ein bisschen zu alt fühlst, kommst du aktuell an diesem Song aus der Alternative Bubble nicht vorbei. Ein Trio aus Israel hört auf den Namen Temper City und hat jetzt eine Debütsingle Anfang Februar veröffentlicht, Self-Aware. Und wir hören jetzt gemeinsam rein, um kurz nach 9. Gemixt von mir, Toni hier.
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gibt mir jedes Mal so ein bisschen. Wir sind Helden-Vibes, die neue von Resi Rainer und Pieper hier auf Pirate Radio. Frage in die Runde. Was haben Profisportlerinnen und Musikerinnen oft miteinander gemeinsam? Richtig. Sie verpassen oft den richtigen Zeitpunkt, um ihre Karriere zu beenden. Und dann ist irgendwie die Legacy angeknackst, weil danach kommt nichts Gutes mehr nach ihrer Prime. Und dann freut man sich vielleicht mit über 40 plötzlich, dass man in irgendeiner schwindlichen saudi-arabischen Liga den x-ten Elfmeter gegen irgendeinen Profikoch verwandelt und tut so, als hätte man die Weltmeisterschaft gewonnen. No front, CR7-Fans, aber ganz ehrlich, es wäre schon vor Jahren gut gewesen, mal Schluss zu machen. Den Absprung verpasst haben sie nicht, sondern alles richtig gemacht. Sum 41 haben einfach nach 30 Jahren Karriere und mit über 50 auf dem Buckel laut Interviews von Derek Whibley irgendwann einmal genug gehabt und vor allem an Glaubwürdigkeit verloren, ein richtiger Punk zu sein. Aber ihre Musik bleibt trotzdem, auch hier auf Pirates Radio. Stormen.

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1: Vizekanzler und Medienminister Andreas Babler will den ORF-Reformprozess früher als geplant starten. Schon im August sollen bei Formaten mit Publikumsbeteiligung Meinungen und Reformvorschläge eingeholt werden. Im September ist dann ein Zukunftsforum mit Expertinnen und Experten geplant. Babler kündigt an, dass es unter anderem um eine Gremienreform und Maßnahmen bei Spitzengehältern gehen soll. Der Iran zeigt sich verhandlungsbereit für ein Ende des Krieges mit den USA. Allerdings stellt der iranische Außenminister dafür Bedingungen. Die USA sollen ihre übertriebenen Forderungen, die bedrohliche Rhetorik und die provokativen Handlungen ändern, heißt es. US-Präsident Donald Trump hat ja gestern die Kampfhandlungen im Iran in einem Brief an den US-Kongress für beendet erklärt. Die Landesforstinspektion Burgenland startet ein Borkenkäfer-Monitoring, um die Wälder im Burgenland besser zu schützen. An 8 Standorten werden Fallen mit einem speziellen Lockstoff aufgestellt. Die Initiative soll die Massenvermehrung der Käfer durch Früherkennung eindämmen. Der Iran kritisiert die FIFA und stellt Bedingungen für die Teilnahme an der Fußball-WM. Der iranische Verbandschef sagt, die FIFA sei zu schwach und lasse sich von der Politik einschüchtern. Der Iran wolle unter anderem sicherstellen, dass es bei den Spielen keine politischen Kommentare gegen das Team oder den Verband gebe. Das iranische Team hat sich ja eigentlich qualifiziert und soll am 15. Juni gegen Neuseeland in die WM starten.
2: Ja, wettertechnisch erzähle ich dir irgendwie dasselbe wie auch schon die letzten Tage. Es wird auch heute wieder sehr sonnig und warm, so wie es sein soll an diesem verlängerten Wochenende. Bis zu 27 Grad plus gehen sich aus und morgen wird sogar noch ein paar Grad wärmer. Das ist der Blick auf die Straßen. In der Steiermark dauert es länger. Auf der S36 Richtung Judenburg zwischen Knittelfeld Ost und Zeltweg Ost. Da sind einige am Weg zu einer Veranstaltung in Spielberg. Stau gibt es deshalb auch auf der Maßweger und der Spielberger Straße. Am besten bei der Anreise ca. 30 Minuten mehr einplanen. Sonst läuft's aber. Gute Fahrt.
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3: Um das gute Wetter auf der Insel oder auch um die Köstlichkeiten aus der heimischen Küche, da beneiden wir die Briten auf jeden Fall nicht, sondern eher um die Künstlerinnen. Von denen haben sie jede Menge und die haben wir alle versammelt, dieser Stunde hier auf Pirate Radio. Herzlich willkommen bei OK UK. Mein Name ist Toni und wir starten rein mit Damon Albarn. Den braucht man um die 90 auch nicht beneiden, da ewig in diesem Krieg von Medien manipuliert, immer gegen Oasis angestachelt. In den 2000ern hat er sich nur noch um sein neues Projekt gekümmert. Gorillaz hören wir jetzt mit Kids with Guns.

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1: Extraordinary mature oder äußerst reif für seine damals zarten 16 Jahre. So war die Kritik am Songwriting von BBC News, beziehungsweise die Lobeshymnen an die Debütsingle von Declan McKenna an Brazil. 2014 erschienen, damals noch auf seiner Bandcamp-Seite, und einfach nach ein paar Tagen haben sich schon über 40 Musikmanager aus UK bei ihm gemeldet und wollten ihn unter Vertrag nehmen. Der Song? Eine ziemlich harte Kritik an Sepp Blatter, dem damaligen FIFA-Präsident, an die FIFA selbst und an diese ganze korrupte Geschichte rund um die Vergabe der Weltmeisterschaft an Brasilien. Der Song geht instant ins Ohr und ist dann auch 2022 während der Pandemie in UK so durch TikTok nochmal durch die Decke gegangen. Quasi einen zweiten Frühling erlebt, bei uns jederzeit im Dauereinsatz, auch hier bei OK UK.

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1: Na, wer freut sich von euch auch schon so auf die Foo Fighters Show in Wien im Ernst-Happel-Stadion im Juli? Bei mir ist es aber gar nicht mal so wegen Dave Grohl und seinen Konsorten, sondern eher um die Voracts, beziehungsweise um eine gewisse Band aus Bristol. Das ist eine fünfköpfige und die steht für die Verkörperung des modernen Post-Punk. Die Rede ist natürlich von Idols. Das ist ein Live-Erlebnis, das kann ich jedem nur weiterempfehlen. Geht brutal ab, besonders bei dieser Nummer. 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
1: Die US-Billigfluglinie Spirit Airlines stellt ihren Betrieb ein. Trotz Rettungsversuchen der Regierung von Präsident Donald Trump ist die Airline am Ende. Alle Flüge sind gestrichen, der Kundenservice ist nicht länger verfügbar. Laut Medienberichten sitzen an verschiedenen US-Flughäfen noch hunderte Passagiere fest, deren Flüge hätten in der Nacht zu Samstag gehen sollen. Andere Airlines haben angekündigt, den Menschen unter die Arme greifen zu wollen. Ab dem nächsten Schuljahr gilt in Österreich ein Kopftuchverbot für Mädchen unter 14 Jahren. Lehrerinnen und Lehrer sind dann verpflichtet, Verstöße unverzüglich zu melden. An den Schulen gibt es schon jetzt große Sorge vor dem Herbst, wenn die Regelung scharf gestellt wird, berichtet Lehrervertreter Paul Kimberger. Es sei unklar, ob die Behörden hinter den Lehrkräften stehen werden. Die Zahl der Ein-Personen-Unternehmen ist im letzten Jahr gestiegen. Laut Wirtschaftskammer gibt es Ende 2025 über 370.000 EPU. Das sind fast 4% mehr als im Jahr zuvor. 3 von 4 Einzelunternehmerinnen oder Unternehmern sind hauptberuflich selbstständig. Der österreichische Golfprofi Sepp Straka ist beim PGA-Top-Turnier in Miami auf Platz 34 zurückgefallen. Straka hat gestern eine 73 gespielt und liegt jetzt bei 1 unter Par. In Führung ist der US-Amerikaner Cameron Young.
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3: Heute sperren einige Freibäder auf und ja, das Wetter, das passt super dazu. Wieder Sonne in ganz Österreich mit bis zu 27 Grad. Und auch morgen am Sonntag Badewetter, da gehen sich fast 30 Grad aus. Das ist der Blick auf die Straßen. Da schauen wir zum Unfall in der Steiermark. S36 Richtung Judenburg. Zwischen Graubart und Feistritz gibt es jetzt Arbeiten nach dem Unfall. Da ist aktuell nur eine Fahrspur frei, 2 bis 3 Kilometer Stau. In weiterer Folge auf der S36 Richtung Judenburg Stau zwischen Knittelfeld Ost und Zeltweg Ost. Da sind einige am Weg zu einer Veranstaltung in Spielberg. Deshalb auch Stau auf der Maßweger und der Spielberger Straße. Am besten bei der Anreise ca. 30 Minuten mehr einplanen. Und Tiroler 13 Richtung Italien, zwischen der Mautstelle Schönberg und Nösslach abschnittsweise Stau. Vor allem für Lkw auf der rechten Fahrspur geht's nur langsam voran, plus 20 Minuten. Gute Fahrt!
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4: Wie immer mit der 100% kein Mainstream-Garantie, gleich 3 Neuankömmlinge bei uns diese Stunde mit dabei, die ganz frische von Cypress Hill, Campiones. Außerdem Annie Taylor und diese Jungs, Foo Fighters, mit einem Auszug aus ihrem neuen Album, Caught in the Echo. Gemixt von mir, Tony hier.

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1: Vor ein paar Jahren, da hätte man dem Lehrbuben zum Beispiel die Schuld in die Schuhe geschoben. Heute ist die KI dran schuld. Laut ihrer Beschreibung bei iTunes ist nämlich das hier Gangster-Rap.
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1: Campeones, die ganz frische von Cypress Hill, nach 4 Jahren Stillstand, ein neues Album gedroppt, ganz in Spanisch. Und ja, von Gangster-Rap fehlt da irgendwie jede Spur. Wir hören uns gleich das in voller Länge an und ja, wir hören uns auch am Sonntag um 13 Uhr. Das ist unser Treffpunkt, um gemeinsam neue Musik zu entdecken. Freue mich schon, wenn wir uns beim Release-Radar treffen.
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0: Wir beschallen dich auch am Wochenende fleißig mit Alternative Rock and Pop Nonstop. Herzlich willkommen hier auf Pirate Radio. Und unsere Stars müssen zu Karrierebeginn oft ein bisschen schummeln, so quasi nach dem Motto Fake it till you make it. Trifft auch auf Mother's Cake zu, vor allem was ihren Ursprung noch Beginn der Karriere angeht. Da hat es oft nicht so ausgereicht mit den English Skills.
1: Also, wie nennt man das?
2: Ja, Dinglish? Dinglish, Fiction English.
1: Fiction English?
2: Aber das Interessante war, es hat trotzdem danach geklungen, als könntest du Englisch reden.
1: Stimmt.
2: Und es hat etwas gehabt.
0: Mittlerweile sattelfest, was die Lyrics angeht. Und die Instrumente, die haben sie immer schon gut beherrscht. Bester Beweis, Ecstasy. Jetzt hier auf Pirate Radio. 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
2: Die USA ziehen 5000 Soldaten aus Deutschland ab. Das wurde gestern Abend angekündigt. Der Abzug soll in den nächsten 6 bis 12 Monaten abgeschlossen sein. Deutschland ist mit bisher rund 35.000 aktiven Soldaten der größte Stützpunkt des US-Militärs in Europa. US-Präsident Donald Trump hat den Abzug vor einigen Tagen bereits angedroht. Seit Jänner kann man sich bei Finanz Online von einer Vertrauensperson unentgeltlich vertreten lassen. Und das wird auch fleißig genutzt. Laut einer ersten Bilanz des Finanzministeriums wurden in den ersten 3 Monaten über 21.000 Fälle erledigt. Das Angebot richtet sich vor allem an jene, die Finanz Online nicht selbst nutzen können oder möchten. Ab dem nächsten Schuljahr gilt in Österreich ein Kopftuchverbot für Mädchen unter 14 Jahren. Lehrerinnen und Lehrer sind dann verpflichtet, Verstöße unverzüglich zu melden. An den Schulen gibt es schon jetzt große Sorge vor dem Herbst, wenn die Regelung scharf gestellt wird, berichtet Lehrervertreter Paul Kimberger. Es sei unklar, ob die Behörden hinter den Lehrkräften stehen werden. Der österreichische Golfprofi Sepp Straka ist beim PGA-Top-Turnier in Miami auf Platz 34 zurückgefallen. Straka hat gestern eine 73 gespielt und liegt jetzt bei 1 unter Par. In Führung ist der US-Amerikaner Cameron Young.
3: Heute sperren einige Freibäder auf und ja, das Wetter, das passt super dazu. Wieder Sonne in ganz Österreich mit bis zu 27 Grad. Und auch morgen am Sonntag Badewetter, da gehen sich fast 30 Grad aus. Das ist der Blick auf die Straßen und da sind leider 2 Unfälle passiert. Einmal im Burgenland auf der A4 Richtung Ungarn, zwischen Knotenbruck Neudorf und Pahndorf im Baustellenbereich. Deshalb gibt es da jetzt Arbeiten. Es ist nur eine Fahrspur frei, aktuell 4 bis 5 Kilometer Stau. Und Niederösterreich A2 Richtung Graz, beim Mödling auf der Spur, wo man zur Shopping City Süd abfährt, ist ein Unfall passiert, da aktuell 10 Minuten Zeitverlust. Gute Fahrt!
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4: Kurze Frage in die Runde, nach welcher Tätigkeit hast du besonders gute Laune? Eine warme und leckere Mahlzeit? Oder ist es vielleicht eine Abkühlung, also so ein Sprung in den Pool bei einem richtig heißen Sommertag? Naja, Cat Riel und Paco Amoroso haben da eine ganz eigene Theorie. Hör mal genau zu, jetzt gibt's Ai und da wird genau erklärt, wonach man am allermeisten Spaß hat im Leben. Es ist kurz nach 12, Mahlzeit und viel Spaß mit Alternative Rock and Pop Nonstop. Mein Name ist Toni, gehen wir

Lovehead hier auf Pirate Radio und am Montag kurz vor ihrer Show im Flug auch bei uns im Interview. Und da haben wir über dies und das gequatscht und unter anderem auch eine Runde Piratenraten gespielt. Also anhand der Emojis einfach mal die Songs erkennen. Kann ja nicht so schwer sein, wenn es die eigenen sind, oder? Das Ergebnis siehst du auf pirate_thealternative und bei uns gibt es jetzt einen Klassiker aus den 2000ern. Jetzt einmal mitsingen zu Weetus und Teenage Dirtbag.

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kein Platz für miese Laune mit dieser Nummer von Fatboy Slim. Du bist hier auf Pirate Radio und heute schönes Wetter. Und was steht am Plan? Ab 17 Uhr vielleicht grillen mit den Jungs und Mädels. Und uns hast du auch ganz laut im Ohr. Da startet die Indie-Party-Zone. 3 Stunden lang in the Mix, das Beste aus der Alternative-Party-Mix-Szene. Das war ein kleiner Vorgeschmack, was ab 17 Uhr auf dich wartet. Kühl das Bier ein, wir treffen uns hier auf Pirate Radio.

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1: Die USA ziehen 5000 Soldaten aus Deutschland ab. Das wurde gestern Abend angekündigt. Der Abzug soll in den nächsten 6 bis 12 Monaten abgeschlossen sein. Deutschland ist mit bisher rund 35.000 aktiven Soldaten der größte Stützpunkt des US-Militärs in Europa. US-Präsident Donald Trump hat den Abzug vor einigen Tagen bereits angedroht. Seit Jänner kann man sich bei Finanz Online von einer Vertrauensperson unentgeltlich vertreten lassen. Und das wird auch fleißig genutzt. Laut einer ersten Bilanz des Finanzministeriums wurden in den ersten 3 Monaten über 21.000 Fälle erledigt. Das Angebot richtet sich vor allem an jene, die Finanz Online nicht selbst nutzen können oder möchten. Die Landesforstinspektion Burgenland startet ein Borkenkäfer-Monitoring, um die Wälder im Burgenland besser zu schützen. An 8 Standorten werden Fallen mit einem speziellen Lockstoff aufgestellt. Die Initiative soll die Massenvermehrung der Käfer durch Früherkennung eindämmen. Die weltweiten Verkäufe von Elektroautos stagnieren im ersten Quartal 2026. In den 43 wichtigsten Märkten sind sie um 1% zurückgegangen. Besonders stark ist der Rückgang in China und den USA. In Europa gibt es hingegen ein Plus von 26%. Trotz des Rückgangs haben Elektroautos weiter an Bedeutung gewonnen. Ihr Marktanteil liegt mit 16% so hoch wie noch nie in einem ersten Quartal.
2: Das ganze Wochenende ist es herrlich. Auch heute am Samstag wieder sehr sonnig und warm in ganz Österreich. Bis zu 27 Grad gehen sich da aus. Und der wärmste Tag der Woche steht uns noch bevor. Es ist das morgige Sonntag. Ja, sehr sommerlich. Fast 30 Grad gehen sich da morgen aus. Das ist der Blick auf die Straßen und da dauert es ein bisschen länger im Burgenland. Auf der B50 der Neusiedler Straße bei Pandorf gibt es Stau in beiden Richtungen. Also da sind einige unterwegs zum Shoppen. Sonst die Straßen aber frei. Gute und sichere Fahrt.
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3: Der 1. Mai ist vorbei, der Kater vielleicht noch ein bisschen da, aber hey, keine Sorge, wir retten deinen Samstagnachmittag und das mit Musik, die mehr kann als Aspirin. Gleich Alternative Sounds aus Österreich, NNNDW, neue deutsche Welle von Low Life Rich Kids und die gibt's für dich auch in unserem spannenden und coolen Interview- und Talk-Format, dem Pirate Radio Freitalk. Da schnacken sie über ihr Musikschaffen und natürlich vieles mehr. Check es auf pirateradio.at. Ich bin der Finn, happy weekend.
0: Hey!

hat sich Deutsch-Rap-Star Crow damals geschnappt und mit dem Sample seinen Hit Einmal um die Welt produziert. The Killians und Fight the Start, gerade gehört am ersten Samstag des Wonnemonats Mai. Und auch wenn es häufig so schön heißt, alles neu macht der Mai, bei uns nicht. Hey, wir bleiben dein Lieblings-Alternative-Sender in Österreich mit Folk-Rock-Sound jetzt von den Dropkick Murphys aus Quincy in der Nähe von Boston. Und genau jetzt mit dem Song, der ihnen damals zum großen Durchbruch verholfen hat. I'm shipping up to Boston. Nur das Geile oder eher das Witzige daran ist, in Europa und auch in weiten Teilen der USA kannte man die Jungs schon. Nur in Boston selber gab es dann die Reaktion, Dropkick was? So nach dem Motto, was zum Teufel ist das?

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Hier ist der Alternative-Sender Nummer 1 in Österreich, Pirate Radio, auch für dich und deine Friends und Family auf DAB+, in Niederösterreich, Burgenland und Wien, in der App und im Web auf pirateradio.at und bei dir zu Hause über deine Smart Speaker. Bei uns gibt's Alternative Rock und Pop nonstop und natürlich auch Alternative Mucke made in Austria, wie jetzt von Undermords, Bett und danach Oldschool, Hippity Hippity Hip Hop von NWA, Fuck the Police. Na, heute würde es eher heißen ACAB.

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1: Die US-Billigfluglinie Spirit Airlines stellt ihren Betrieb ein. Trotz Rettungsversuchen der Regierung von US-Präsident Donald Trump ist die Airline am Ende. Alle Flüge sind gestrichen, der Kundenservice ist nicht länger verfügbar. Trump hatte eine Lösung ins Gespräch gebracht, bei der amerikanische Staat im Gegenzug für einen rettenden Kredit Anteile an Spirit übernehmen sollte. Seit Jänner kann man sich bei Finanz online von einer Vertrauensperson unentgeltlich vertreten lassen. Das wird auch fleißig genutzt. Laut einer ersten Bilanz des Finanzministeriums wurden in den ersten 3 Monaten über 21.000 Fälle erledigt. Das Angebot richtet sich vor allem an jene, die Finanz online nicht selbst nutzen können oder möchten. Der frühere One Direction-Sänger Zayn Malik sagt mehrere Konzerte seiner kommenden Tour ab. Der 33-Jährige hat Mitte April ein Foto von sich in einem Krankenhausbett geteilt. Woran er leidet, ist bisher nicht bekannt. Er bedankt sich auf Social Media für die Liebe, Gebete und guten Wünsche für seine Gesundheit. Die Verhandlungen zwischen den USA und dem Iran über die Straße von Hormuz stocken weiterhin. Laut einem Insider hat der Iran den USA die Öffnung der Straße und ein Ende der US-Blockade vorgeschlagen. US-Präsident Donald Trump hat dieses Angebot bisher abgelehnt.
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3: Das erste Freibad-Wochenende des Jahres und es wird seinem Datum gerecht. Strahlender Sonnenschein über ganz Österreich, bis zu 27 Grad am Nachmittag. Und ja, da kommen vielleicht auch noch ein paar Wolken im Westen dazu, rund um Innsbruck oder Bregenz zum Beispiel, aber es sollte trocken bleiben. Und im Wettertrend sehe ich, morgen wird es noch einmal sonniger und noch einmal wärmer ein Stückchen. Ab Montag kommen dann zur Sonne auch ein paar Wolken dazu. Und der Blick auf Österreichs Straßen um kurz nach 2, da ist alles frei. Reimt sich und ist gut. Gute Fahrt.
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4: Hey du Maschine, es ist Wochenende. Heute wird nicht gejammert, heute wird gelebt. Und wir liefern den Sound dazu. Ab geht's nach Neuseeland. Zu Making and Famous. Punching in a Dream. Pirate Radio hier mit Finn Rasmussen. Servus, hi und grüezi wohl.

Na, ich hoffe mal, bei dir ist auch alles recht soweit. All right. So wie bei Supergrass, gerade gehört am Samstagnachmittag hier bei Pirate Radio mit Alternative Rock jetzt aus England und zwar von den Arctic Monkeys, My Propeller, wo die Fans durchaus eine sexuelle Anspielung und zwar auf das männliche Geschlechtsteil reininterpretierten. Weil damit könnte man ja auch wie ein Propeller so ein bisschen rumwirbeln. Absolut nicht! Sagte Alex Turner von den Arctic Monkeys mal in einem Interview dazu. Es hat rein gar nichts damit zu tun.

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1: Die US-Billigfluglinie Spirit Airlines stellt ihren Betrieb ein. Trotz Rettungsversuchen der Regierung von US-Präsident Donald Trump ist die Airline am Ende. Alle Flüge sind gestrichen, der Kundenservice ist nicht länger verfügbar. Trump hatte eine Lösung ins Gespräch gebracht, bei der amerikanische Staat im Gegenzug für einen rettenden Kredit Anteile an Spirit übernehmen sollte. In Zentralchina sind bei einem Brand in einem Massagesalon 6 Menschen ums Leben gekommen. 5 Personen konnten gerettet werden. Das Feuer ist in den frühen Morgenstunden ausgebrochen. Die genaue Ursache ist noch unklar. Seit heute früh ist der mehrfach an Ostseeküsten gestrandete Buckelwal wieder im offenen Meer. Es gibt jedoch keine Infos über seinen aktuellen Zustand. Die angekündigten Senderdaten zu seinem Weg fehlen weiterhin. Seit Jänner kann man sich bei Finanz online von einer Vertrauensperson unentgeltlich vertreten lassen. Das wird auch fleißig genutzt. Laut einer ersten Bilanz des Finanzministeriums wurden in den ersten 3 Monaten über 21.000 Fälle erledigt. Das Angebot richtet sich vor allem an jene, die Finanz online nicht selbst nutzen können oder möchten.
2: Gestern war das ja schon ein frühsommerlicher Tag, rund 26 Grad, zum Beispiel in Kärnten. Heute bis zu 27 Grad möglich, fast strahlend blauer Himmel über ganz Österreich. Ein paar Wolken kommen jetzt im Westen dazu, sollte aber trocken bleiben. Im Wetter trennt sich morgen noch einmal ein Stückchen wärmer, ab Montag dann mehr Wolken und damit auch Regen in Sicht. Und der Blick auf Österreichs Straßen, da gibt es einen Unfall in Niederösterreich, in Klosterneuburg. Deswegen ist die Kierlinger Straße gesperrt zwischen der Hölzlgasse und der Buchberggasse. Ihr werdet da lokal umgeleitet. Und in Vorarlberg ist eine Demonstration in der Hauptstadt unterwegs, Bregenz. Die zieht von der Mehrer Straße über die Seestraße bis zum Kornmarktplatz. Da wird der Verkehr immer wieder angehalten. Deswegen gibt es auch Stau, zum Beispiel auf der L190 von Lochau kommend. Gute Fahrt!
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3: Hallo Wochenende, du sexy Beast. Und hallo an alle, die heute maximal eskalieren oder maximal nichts tun wollen. Pirate Radio liefert den Sound für beides. Ich bin der Finn. Servus.
4: Ich bin der

haben sich das Gitarreninstrumental von Red Hot Chili Peppers' Pretty Little Ditty geschnappt und daraus eine eigene Rock-Rap-Version gemacht. Crazy Town aus dem Jahre 2000 mit Butterfly, gerade gehört bei Pirate Radio. Und meine Güte, fand ich diesen Videoclip damals als Teenie höchst interessant und spannend anzusehen, wie Rapper Shifty Shellshock da mit einer Frau rumknutscht ganz am Ende. Ja, ich war 13, hallo. Ich muss nicht mehr dazu sagen, oder?

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1: Die US-Billigfluglinie Spirit Airlines stellt ihren Betrieb ein. Trotz Rettungsversuchen der Regierung von US-Präsident Donald Trump ist die Airline am Ende. Alle Flüge sind gestrichen, der Kundenservice ist nicht länger verfügbar. Trump hatte eine Lösung ins Gespräch gebracht, bei der amerikanische Staat im Gegenzug für einen rettenden Kredit Anteile an Spirit übernehmen sollte. In Zentralchina sind bei einem Brand in einem Massagesalon 6 Menschen ums Leben gekommen. 5 Personen konnten gerettet werden. Das Feuer ist in den frühen Morgenstunden ausgebrochen. Die genaue Ursache ist noch unklar. Seit Jänner kann man sich bei Finanz online von einer Vertrauensperson unentgeltlich vertreten lassen. Das wird auch fleißig genutzt. Laut einer ersten Bilanz des Finanzministeriums wurden in den ersten 3 Monaten über 21.000 Fälle erledigt. Das Angebot richtet sich vor allem an jene, die Finanz online nicht selbst nutzen können oder möchten. Der frühere One Direction-Sänger Zayn Malik sagt mehrere Konzerte seiner kommenden Tour ab. Der 33-Jährige hat Mitte April ein Foto von sich in einem Krankenhausbett geteilt. Woran er leidet, ist bisher nicht bekannt. Er bedankt sich auf Social Media für die Liebe, Gebete und guten Wünsche für seine Gesundheit.
2: Fast schon 26 Grad jetzt in Innsbruck, knapp bei 25 Grad in Salzburg, 24 Grad in Linz, St. Pölten oder in Wien. Ein strahlend blauer Himmel über ganz Österreich, so soll es sein. Am späteren Nachmittag kommen dann ein paar Wolken von Westen her dazu, aber es bleibt trocken und im Wetter trennt sich. Morgen noch einmal sonnig und sogar noch ein Stückchen wärmer, vielleicht sogar der erste 30er des Jahres. Ab Montag dann ein paar mehr Wolken und damit auch wieder Regen in Sicht. Und auf Österreichs Hauptverbindungen läuft es sehr gut. Es gibt momentan nur 2 Demonstrationen in Landeshauptstädten. Einmal Steiermark, Graz, da ist der Landkei gesperrt, noch vermutlich bis 17.30 Uhr wegen einer Demonstration. Und in Vorarlberg gibt es eine Demo in Bregenz, die zieht über die Seestraße zum Kornmarktplatz. Da wird der Verkehr immer wieder angehalten, deswegen gibt es zum Beispiel Stau auf der L190 von Lochau kommend.
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3: 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Am Wochenende cool rockst du mit uns durch den Samstagnachmittag. Ich bin der Finn. Hi.

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Gerade gehört mit Bla Bla. 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

Stimmt uns schon mal ein auf das, was gleich hier bei Pirate Radio läuft. Moby gerade gehört mit Body Rock und mehr solcher cooler Alternative Party Tunes gibt's jeden Samstag ab 17 Uhr. Das ist dein musikalischer Kickoff für den bevorstehenden Partyabend. Da gibt's für dich Drum and Bass, Dubstep, French House, Alternative Rock and Pop oder auch Hip Hop und Electro Sounds. Einfach alles, was Laune und Stimmung macht und bestens geeignet ist, um dich für den Club später einzugrooven. Die Pirate Radio Indie Party Zone gleich hier und nur hier bei Pirate Radio ab 17 Uhr.

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1: Die Vereinigten Arabischen Emirate geben ihren Luftraum wieder frei. Nach wochenlangen Einschränkungen wegen des Iran-Kriegs soll der normale Flugbetrieb wieder aufgenommen werden. Die Entscheidung sei nach einer umfassenden Begutachtung der Betriebs- und Sicherheitsbedingungen erfolgt, heißt es. Die Feuerwehr hat gestern in Waidhofen an der Thaya ein 2-jähriges Mädchen aus einem versperrten Auto gerettet. Der Schlüssel war zunächst nicht auffindbar und auch ein erster Versuch, den Wagen mit Spezialwerkzeug von innen zu öffnen, misslang. Schließlich konnten die Einsatzkräfte aber das hintere Fenster runterkurbeln und das Mädchen befreien. Es blieb unverletzt. Eine 62-jährige Frau hat in Wien Alsergrund einen schweren Betrug durch einen sogenannten Polizistentrick verhindert. Der Mann hat versucht, die Frau davon zu überzeugen, dass sie im Visier einer Diebesbande stehen würde und hat sie dazu aufgefordert, ihr gesamtes Bargeld und ihren Schmuck in einer Tasche vor ihrer Wohnungstüre abzustellen. Sie hat aber stattdessen die Polizei verständigt, die den Verdächtigen dann festgenommen hat. In Zentralchina sind bei einem Brand in einem Massagesalon 6 Menschen ums Leben gekommen. 5 Personen konnten gerettet werden. Das Feuer ist in den frühen Morgenstunden ausgebrochen. Die genaue Ursache ist noch unklar.
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3: Alle Landeshauptstädte in Österreich jetzt über 21 Grad. Innsbruck hat zum Beispiel jetzt schon über 26 Grad und überall strahlend blauer Himmel und viel Sonne. Im Wettertrend sehe ich jetzt am späteren Nachmittag gegen Abend hin kommen dann schon ein paar Wolken dazu bei Bregenz, Innsbruck von Westen her. Aber es bleibt trocken und auch morgen wird es wieder sehr sonnig und wieder sehr warm. Zwischen Salzburg und Wien vielleicht sogar das erste Mal ein 30er am Thermometer. Ab Montag dann mehr Wolken und damit auch Regenschauer in Sicht. Und der Blick auf Österreichs Straßen, da gibt es 2 Unfälle und deswegen auch 2 Bundesstraßen, die gesperrt sind. Einmal in Oberösterreich, B3 bei Donaupark Mauthausen. Da weicht ihr am besten über das Ortsgebiet aus und über die Vormarktstraße. Und in Salzburg ist die B185 gesperrt zwischen St. Gilgen und Gschwand. Da weicht ihr am besten über Mondsee und Unterach aus. Und in Vorarlberg wird noch demonstriert. Diese Demonstration zieht über die Seemarktstraße zum Kornmarktplatz. Da wird der Verkehr immer wieder angehalten. Deswegen gibt es auch Stau zum Beispiel stadteinwärts auf der Römerstraße und der Rheinstraße. Sonst aber soweit alles frei. Gute Fahrt.
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4: Woohoo! Party People, bereit für 3 Stunden Halligalli?
5: Oh yeah!
4: Hier ist der Krawall mit Niveau. Bis 20 Uhr serviert ihr jetzt die Indie Party Zone die geilsten Alternative Party Tracks. Am Mikrofon Finn Rasmussen. Let's get this fucking party started!

Party Zone liefert dir den Soundtrack für den kontrollierten Kontrollverlust. Mit Stil natürlich. Cool aussehen und trotzdem tanzen oder eher jumpen, wie gleich zu Drum and Bass Mucke von Pendulum. Tarantula, davor und jetzt die schottischen Zwillingsbrüder von The Proclaimers. 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

Vorglühen kann jeder. Wir machen das musikalische Warm-up. Hier ist die Pirate Radio in die Party Zone mit Tracks, die dich direkt in Feierbetrieb stellen und vielleicht auch jetzt ein bisschen zum Breaken bringen. Aber Vorsicht! Nicht, dass etwas zu Bruch geht. Na, zu spät. Hier sind die Breakbeat-Giganten aus Finnland, die Bombfunk-MCs und Freestyler.

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1: Die Vereinigten Arabischen Emirate geben ihren Luftraum wieder frei. Nach wochenlangen Einschränkungen wegen des Iran-Kriegs soll der normale Flugbetrieb wieder aufgenommen werden. Die Entscheidung sei nach einer umfassenden Begutachtung der Betriebs- und Sicherheitsbedingungen erfolgt, heißt es. Seit Jänner kann man sich bei Finanz online von einer Vertrauensperson unentgeltlich vertreten lassen. Das wird auch fleißig genutzt. Laut einer ersten Bilanz des Finanzministeriums wurden in den ersten 3 Monaten über 21.000 Fälle erledigt. Das Angebot richtet sich vor allem an jene, die Finanz online nicht selbst nutzen können oder möchten. Am Neufeldersee im Burgenland wird derzeit nach einem vermissten Taucher gesucht. Die Person ist gegen 16 Uhr als abgängig gemeldet worden. Im Einsatz sind unter anderem die Wasserrettung, Feuerwehrtaucher und ein Notarzthubschrauber. Seit heute früh ist der mehrfach an Ostseeküsten gestrandete Buckelwal wieder im offenen Meer. Es gibt jedoch keine Infos über seinen aktuellen Zustand. Die angekündigten Senderdaten zu seinem Weg fehlen weiterhin.
2: Was für ein toller Tag heute. Sommer liegt in der Luft, auch jetzt noch herrlich lau. Perfekt für ein kühles Getränk am Balkon. Die letzten Sonnenstrahlen genießen, weil in der Samstagnacht wird es dann doch wieder frisch, teilweise. Tiefstwerte zwischen 13 und 3 Grad. Ab zum Wettertrend, morgen am Sonntag wieder frühsommerlich, wenn auch ein bisschen windig. Die meiste Sonne gibt es in Wien, Niederösterreich und im Burgenland. Und morgen bis zu 30 Grad möglich. Wir schauen zu euch ins Auto auf die Straßen in ganz Österreich und da gibt es aktuell ein Problem in Salzburg. B158 zwischen St. Gilten und Gschwand, Stau nach einem Unfall, Richtung Salzburg 20 Minuten plus. Ansonsten schaut es aber gut aus, wir wünschen euch eine sichere Fahrt.
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3: Wochenende, Samstagabend, mega Party-Laune. Leider geil.

Die Nächte werden von Tag zu Tag wieder länger. Das ist das Geile an der aktuellen Sommerzeit. Oder wie Benji es jetzt singt, die Zeit der Freude. German Dancehall jetzt für dich in der Pirate Radio Indie Party Zone. Ja, Mann!

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zuerst gerockt mit den Sportfreunde Stiller und ich rocke und gerade eben gedanced und zwar zu French House Mucke von Daft Punk. Harder, Better, Faster, Stronger. Und jetzt der Sampling King Nummer 1, besonders in den 90ern. Hier ist Norman Cook, aka Fatboy Slim mit seinem Remix von Corner Shops, Brim Full of Asher in der Pirate Radio Indie Party Zone.

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1: Im Fall des Erpressungsversuchs gegen den deutschen Babykosthersteller Hip ist am Vormittag ein Verdächtiger festgenommen worden. Es handelt sich um einen 39-jährigen Mann. Details zum Festnahmeort oder zur Herkunft des Mannes wurden von der Landespolizei im Burgenland aus ermittlungstaktischen Gründen nicht genannt. In Österreich, Tschechien und der Slowakei sind bisher ja insgesamt 5 manipulierte Babynahrungsgläser vor dem Verzehr sichergestellt worden. Die Vereinigten Arabischen Emirate geben ihren Luftraum wieder frei. Nach wochenlangen Einschränkungen wegen des Iran-Kriegs soll der normale Flugbetrieb wieder aufgenommen werden. Die Entscheidung sei nach einer umfassenden Begutachtung der Betriebs- und Sicherheitsbedingungen erfolgt, heißt es. Seit Jänner kann man sich bei Finanz Online von einer Vertrauensperson unentgeltlich vertreten lassen. Das wird auch fleißig genutzt. Laut einer ersten Bilanz des Finanzministeriums wurden in den ersten 3 Monaten über 21.000 Fälle erledigt. Das Angebot richtet sich vor allem an jene, die Finanz Online nicht selbst nutzen können oder möchten. Am Neufeldersee im Burgenland wird derzeit nach einem vermissten Taucher gesucht. Die Person ist gegen 16 Uhr als abgängig gemeldet worden. Im Einsatz sind unter anderem die Wasserrettung, Feuerwehrtaucher und ein Notarzthubschrauber.
2: Es wird ernst mit dem Sommer. Immer noch angenehme 22 bis 26 Grad, jetzt in den Landeshauptstädten. In der Samstagnacht dann schon frisch, 13 bis 3 Grad sind zumindest die Tiefstwerte. Aber morgen geht's gleich weiter mit dem Frühsommer. Vor allem im Osten Sonne pur und blitzblauer Himmel. Im Westen ein paar Wolken, aber auch dort schön warm. Meistens am Sonntag so 27, 28 Grad maximal. Da gibt's aktuell ein Problem in Oberösterreich. Wir sind bei den Verkehrsnachrichten. Auf der B45 vor Gmunden Richtung Völklerbruck 2 Kilometer Stau. Viele am Heimweg aus dem Salzkammergut dort. Und eine Meldung gibt's noch für Niederösterreich. B17 Richtung Wien. Von Vösendorf bis zur Ketzergasse dauert's immer wieder länger. Ansonsten schaut's aber gut aus in ganz Österreich. Wir halten euch natürlich am Laufenden und wünschen eine gute Fahrt.
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3: Egal ob vorglühen, alleine feiern oder einfach nur eskalieren wollen, die Indie Party Zone liefert dir noch bis 20 Uhr, also jetzt noch eine Stunde, den passenden Sound, Alternative Party Tunes, die einfach Laune machen und vor allem für ordentlich Stimmung sorgen am Samstagabend. Yeeha! Die Dandy Warhols jetzt, Bohemian Like You.

0: Jumpst du noch oder sitzt du schon? Also vor Anstrengung. Ja, da kann einem schon mal die Puste ordentlich ausgehen vor lauter Rumgehüpfe zu Jump Around. Gerade gehört House of Pain und egal, ob du noch daheim bist, unterwegs oder schon mittendrin, die Pirate Radio Indie Party Zone bringt dir den perfekten Soundtrack, damit dein Abend legendär wird. Verstehst du? Legendär!
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0: So, nachdem Bettina sich wieder angezogen hat, eskalieren wir jetzt maximal hier in der Pirate Radio Indie Party Zone und das mit den Beastie Boys. Ready?
1: Yeah!
0: Okay. Hier ist Fight for Your Right.

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1: Im Fall des Erpressungsversuchs gegen den deutschen Babykosthersteller Hipp ist am Vormittag ein Verdächtiger festgenommen worden. Es handelt sich um einen 39-jährigen Mann. Details zum Festnahmeort oder zur Herkunft des Mannes wurden von der Landespolizei im Burgenland aus ermittlungstaktischen Gründen nicht genannt. In Österreich, Tschechien und der Slowakei sind bisher ja insgesamt 5 manipulierte Babynahrungsgläser vor dem Verzehr sichergestellt worden. Die US-Billigfluglinie Spirit Airlines stellt ihren Betrieb ein. Trotz Rettungsversuchen der Regierung von US-Präsident Donald Trump ist die Airline am Ende. Alle Flüge sind gestrichen, der Kundenservice ist nicht länger verfügbar. Trump hatte eine Lösung ins Gespräch gebracht, bei der amerikanische Staat im Gegenzug für einen rettenden Kredit Anteile an Spirit übernehmen sollte. Seit Jänner kann man sich bei Finanz online von einer Vertrauensperson unentgeltlich vertreten lassen. Das wird auch fleißig genutzt. Laut einer ersten Bilanz des Finanzministeriums wurden in den ersten 3 Monaten über 21.000 Fälle erledigt. Das Angebot richtet sich vor allem an jene, die Finanz online nicht selbst nutzen können oder möchten. In der Formel 1 gibt es heute einen Doppelsieg für McLaren im Sprint von Miami. Lando Norris gewinnt vor seinem Teamkollegen Oscar Piastri. Dritter wird Charles Leclerc im Ferrari, vierter wird Kimi Antonelli.
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3: In Wien beim Sonnenuntergang vor unserem Studio jetzt noch immer milde 22 Grad. Die Samstagnacht bleibt trocken, frostig wird es nur in gewissen Alpentälern. Morgen ein echter Sommertag laut Wettertrend. 22 bis 30 Grad die Höchstwerte. Viele Sonnenstrahlen in Sicht, dazu kommt aber ein bisschen ein Südostwind. Da schauen wir noch kurz auf die Straßen am Samstagabend und wir starten in der Steiermark. Die Weizer Straße nach wie vor gesperrt zwischen Pesen und Harzbuch. Umleitung gibt es aktuell lokal. Und S6 Richtung Klagenfurt zwischen Leoben Ost und West. Im Baustellenbereich hat es leider gekracht. Der linke Streifen ist gesperrt. Bitte hier um besondere Vorsicht. Und wir wünschen euch eine gute Fahrt.
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4: Mach heute Abend nichts, was ich nicht auch machen würde. Genieß den Samstag, dreh nochmal auf und hole raus, was noch drin ist. Ich wünsche dir eine legendäre Nacht und ein verdammt gutes Restwochenende. Ich bin der Finn, wir hören uns. Bis dahin.

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